Hallo, guten Tag, wie geht's um alles gut, herzlich willkommen. Wir präsentieren die halbe deutschen Stunde diesen Sonntag, in diesem Moment mit schönen deutschen Musikbands und Bandinhas für unsere Freunde, Zuhörer und ihre Familie auch. Wir fangen die halbe deutschen Stunde an. Heute ist Sonntag, 30. August 2026, Jahr. 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Wir fangen die halbe deutschen Stunden mit die erste schöne deutsche Musik heißt Wir lassen alles froh an. Halba Deutschen Stunden, dieser Sonntag bei Bandfest-Programm. Lass uns zuhören.

0: Sehr gut, wir haben die halbe deutschen Stunden bei Bandfest Programm zusammen. Wir haben in die erste schöne deutsche Musik von Bandfest Programm die halbe deutsche Stunde heißt mir lassen alles froh wie schöne deutsche Musik gehört.
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0: 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Lass uns in der Sequenz Musik alle von der halben deutschen Stunde mehr deutsche Musik heißt der Glaube ist das Licht in der Dunkelheit. Ist die Temperatur von Cerro Branco Stadt 19 Grad und die relative Luftfeuchtigkeit von 90%.

Die halbe deutschen Stunden dieser Sonntag, wir haben der Glaube ist das Licht in der Dunkelheit mit die Violets gehört. Die halbe deutschen Stunden dieser Sonntag, 30. August 2026, hier. 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

Die halbe deutschen Stunden dieser Sonntag, die nächste schöne deutsche Musik, George Walz mit Gruppe Viracopos. George Walz war mein großer Freund Valério Altair Karsburg. Valério Altair Karsburg hört beim Festprogramm. Ja, danke schön. Lass uns hören die halbe deutsche Stunden.

Die halbe deutschen Stunden dieser Sonntag. 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

Die halbe deutschen Stunden diese Sonntag. Jetzt ist die Temperatur 19 Grad und die relative Luftfeuchtigkeit 94%. 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Dankeschön. Dankeschön wieder, ja. Dankeschön, die unseren Freunden Zuhörer und Banfest Programm, dieses Banfest Programm von 30. August 2026 Jahr. 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

Dankeschön, die unseren Freunden Zuhörer und Bandfest-Programm, dieses Bandfest-Programm von 30. August 2026 Jahr. Wir haben keine Zeit und Bandfest-Programm die halbe deutschen Stunden mehr deutsche Musik zu spielen, das ist sehr traurig, aber nächsten Sonntag haben wir die halbe deutsche Stunde bei Bandfest-Programm, das ist sehr gut, ja. Ich wünsche einen schönen Sonntag, gutes Woche, schönes Woche für unsere Freunde und Zuhörer und ihre Familie auch. Lass uns in der Sequenz Musik alle von der halben deutschen Stunde. Die letzte schöne deutsche Musik heißt Hilda Ilja mit Banda Flor do Vale. Die letzte schöne deutsche Musik von der halben deutschen Stunde ist Sonntag, 30. August 2026. Jahr. Guten Tag, auf Wiedersehen, bis nächsten Sonntag.

Muito bem, nós tivemos a nossa meia hora do programa em alemão, Die halbe deutschen Stunde, diese Sonntag, 30. August 2026, ja, mehr deutsche Musikbands und Bandinhas, ja. Legal, ouvimos Banda Flor do Vale, Rio da Ilha, Semino Rossi, Rotz in die Rosen, wie schöne deutsche Musik, ja, Grupo Viracopos, Valsa do Jorge, Rope Rope Reiter, Kalle Klang, die Flotunen und Singkinderlieder, die Violets der Glaube ist das Licht in der Dunkelheit und mehr lassen, alles froh, novo musical,